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0: Hallo und herzlich willkommen. Hier ist Radio DARC, das spannende Technikmagazin rund um die Funktechnik, zu dem wir Sie wie jede Woche wieder recht herzlich begrüßen. Heute hören Sie die Ausgabe Nummer 609. Das Datum der Erstveröffentlichung ist Freitag, der 9. Oktober 2026. Ich bin Cody Farrin und werde Sie durch die kommende Sendestunde führen. Hier bei uns hören Sie allerlei Interessantes aus Wissenschaft und Technik. Heute geht es unter anderem um einige Physiker, die Bahnbrechendes geleistet haben und die man unbedingt kennen sollte. Und um die Ursprünge der internationalen Raumstation ISS. Starten wir aber erstmal mit einem Musikwunsch in diese Sendung. Bernie, Delta Lima 6 X-Ray Bravo aus Hamburg, wünscht sich die niederländische Band Long Tall Ernie and the Shakers mit Witches. Gute Wahl, Bernie, denn dieser Titel aus dem Jahr 1979 ist ein richtiger Show-Opener. Und wir sind uns sicher, der lief schon Jahrzehnte nicht mehr im Radio.
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1: Heute mit diesen Themen. Bundesrat beschließt Änderung der Frequenznutzungsverordnung. Warnung vor Einfuhr von russischen Geräten. Sanktionen beachten. Historischer Maschinensender SAQ geht wieder auf Sendung. Und DARC beging Weltraumwoche. Am Mikrofon Conny Farren. In seiner turnusmäßigen Sitzung am 25. September hat der Bundesrat die 5. Verordnung zur Änderung der Frequenzverordnung beschlossen. Damit ist nun ein weiterer Schritt getan, eine rechtliche Basis für den erneuten Sendebetrieb deutscher Funkamateure im 4-Meter-Band zu schaffen. Dieser Beschluss des Bundesrats bedeutet jedoch nicht automatisch, dass etwa ab dem 1. Januar 2027 wieder im 4-Meter-Band gefunkt werden darf. Auf der Zeitschiene stehen erst einmal die formale Ausfertigung der Verordnung durchs zuständige Ministerium und die Verkündung im Bundesgesetzblatt. Daran anschließend folgen die notwendige Aktualisierung des Frequenzplans durch die Bundesnetzagentur und die Anpassung der Nutzungsbestimmungen. Danach kann eine Zuteilung durch die B-Netz A erfolgen. Erst nach Veröffentlichung einer entsprechenden Verfügung, also an dem dort genannten Stichtag, dürfen Funkamateure diese Frequenzen legal nutzen. Wenn all diese Prozesse zügig ablaufen, könnte es bis zum Beginn der Sporadic E-Saison 2027 klappen. Vor dem Hintergrund der aktuellen geopolitischen Ereignisse ist generell Vorsicht bei der Einfuhr von Geräten aus Russland geboten. Dem DARC ist ein Fall bekannt geworden, bei dem ein Funkamateur im Jahr 2023 eine russische UKW-Endstufe für das 23-Zentimeter-Band gekauft und bezahlt hat. Nun hat sich das Zollfahndungsamt an den Käufer gewandt. Dass der Hardware-Kauf für die hobbymäßige Ausbildung des Amateurfunkdienstes diente, wird als nebensächlich behandelt. Die Pressestelle des Zolls äußerte sich auf unsere Anfrage nicht zum konkreten Fall. Stattdessen informiert sie darüber, dass die EU-Sanktionen gegenüber Russland nicht ausschließlich sogenannte Dual-Use-Güter betreffen. Damit sind solche Güter gemeint, die zivil und militärisch verwendet werden können. Die Pressestelle weiter: Auch andere zahlreiche Waren und verschiedene Produktgruppen sind erfasst, unter anderem Elektronik. Maßgeblich sind die jeweiligen Anhänge der EU-Sanktionsverordnung Nummer 833/2014 sowie hinsichtlich der Dual-Use-Güter die Verordnung 2021/821. Darüber hinaus ist zu beachten, dass die einschlägigen Verbote und Beschränkungen grundsätzlich bei der Einfuhr, Ausfuhr und Durchfuhr von Waren gelten. Für die sanktionsrechtliche Einstufung von Waren bzw. die Prüfung, ob eine Ware unter die Verordnung fällt, ist in Deutschland das Bundesamt für Wirtschaft und Ausfuhrkontrolle zuständig. Der Zoll überwacht die Einhaltung der EU-Sanktionen beim grenzüberschreitenden Warenverkehr und stimmt sich hierbei bei Fragen zur Erfassung bestimmter Güter eng mit anderen Behörden ab. Darüber hinaus ist der Zollfahndungsdienst bei Verdacht auf Sanktionsverstöße für strafrechtliche Ermittlungen unter Sachleitung der jeweiligen Staatsanwaltschaft zuständig. Verstöße gegen die Russland-Sanktionen werden als Straftat oder Ordnungswidrigkeit nach dem Außenwirtschaftsgesetz verfolgt. Die Pressestelle des Zolls rät Funkamateuren daher dringend, vor einem Kauf russischer Produkte zu prüfen, ob sie auf den Sanktionslisten der EU stehen und damit Einfuhrverboten unterliegen. Das ist für elektronische Produkte in der Regel der Fall, so auch für Amateurfunk. Hierfür stehen unter anderem auf der Webseite der EU, des Bundesamts für Wirtschaft und Ausfuhrkontrolle und des Zolls umfangreiche Informationen zur Verfügung. Darüber hinaus ist zu beachten, dass generell jede Warensendung aus einem oder in ein Drittland elektronisch beim Zoll angemeldet werden muss. Im Rahmen der Zollabfertigung wird risikoorientiert nach geltendem Unionsrecht und nationalen Rechtsvorschriften geprüft, ob die Ein- oder Ausfuhr zulässig ist. Der Längstwellensender SAQ im schwedischen Grimeton geht zum Tag der Vereinten Nationen am 24. Oktober wieder auf Sendung. Die Signale auf 17,2 kHz werden dabei durch einen historischen Maschinensender elektromagnetisch erzeugt. Um 12.30 Uhr UTC erfolgt die Inbetriebnahme und die Abstimmung des Senders. Die eigentliche Nachricht wird um 12.45 Uhr UTC gesendet. Um 13 Uhr UTC erfolgt eine Friedensnachricht von SAQ. Neben der Aussendung auf HF kann das Geschehen vor Ort über einen YouTube-Livestream verfolgt werden. Weiterhin lohnt es sich, bereits am 23. Oktober den Empfänger einzuschalten. Hier erfolgen in der Zeit von 11 bis 14 Uhr UTC Testsendungen. Für Empfangsbestätigungen gibt es ein Online-Formular. Am Aktionstag ist weiterhin die auf dem Gelände befindliche Clubstation SK6SAQ aktiv. Sie sendet auf 80, 40 und 20 Metern. QSL-Karten gehen via Büro. Die Anlage aus dem Jahr 1924 ist der letzte noch voll funktionsfähige Maschinensender der Welt. Er steht unter dem Schutz der UNESCO als technisches Weltkulturerbe. Der sogenannte Alexanderson-Alternator erzeugt seine Hochfrequenz auf mechanische Art und Weise und sendet auf Längstwelle 17,2 kHz mit einer Sendeleistung von 200 kW. Zu besonderen Anlässen wird er nach wie vor von einer Gruppe schwedischer Funkamateure angeworfen und für Grußbotschaften in alle Welt verwendet, so zum Beispiel: Vom 4. bis 10. Oktober war wieder Weltraumwoche, eine von den Vereinten Nationen ausgerufene weltweite Aktionswoche zur Feier der Raumfahrt und ihrer Bedeutung für die Menschheit. Die Datumswahl basiert auf zwei Meilensteinen der Raumfahrtgeschichte. Dem 4. Oktober 1957, da wurde mit Sputnik 1 der erste künstliche Erdsatellit gestartet, und dem 10. Oktober 1967. An diesem Tag trat der Weltraumvertrag in Kraft. Viele der ersten Satellitenexperimente wurden von Funkamateuren aufmerksam verfolgt. Heute betreiben Funkamateure weltweit eigene Amateurfunksatelliten, die sogenannten OSCAR-Satelliten. AMSAT OSCAR 7 ist dafür ein gutes Beispiel. Dieser Amateurfunksatellit ist trotz seines hohen Alters noch immer aktiv, nach mehr als 50 Jahren. Er wurde am 15. November 1974 von der Vandenberg Air Force Base aus gestartet. So bietet auch die Weltraumwoche Gelegenheit zu zeigen, dass Funkamateure nicht nur auf Kurzwelle arbeiten, sondern auch über Satelliten kommunizieren können. Genannt seien etwa QO-100 oder die LEO-Satelliten. Das zeigt, Amateurfunk ist Teil von Weltraumforschung, Bildung und Kommunikation geworden. Ein Höhepunkt sind häufig Amateurfunkaktivitäten von Bord der Internationalen Raumstation. Es werden immer wieder Fernsehbildaussendungen oder Funkkontakte mit Schulen und Universitäten organisiert. Zudem liefern Satelliten und Raumsonden Daten zum Weltraumwetter. Sonnenflecken, Flares und geomagnetische Störungen beeinflussen die Ausbreitung auf Kurzwelle direkt. Diese Daten dienen auch als Grundlage für die Erstellung unserer wöchentlichen Funkwettervorhersage, die Sie wie immer am Ende jeder Sendung von Radio DARC hören. Das waren unsere heutigen Meldungen aus der Funkwelt für Sie. Unser Hörer Bert, Delta Mike 1 Bravo Mike aus der Nähe von Hamburg, schreibt uns, dass er begeisterter Hörer von Radio DARC sei. Er würde sich gerne einen Titel von Santiano wünschen, und zwar: Könnt ihr mich hören? Na klar, die Band Santiano aus dem hohen Norden sollte man kennen, noch besser mal auf einem Konzert erlebt haben. Und das Motto, könnt ihr mich hören, passt doch so zu 100% auf den Amateurfunk, oder?

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1: Die internationale Raumstation schwebt nun schon seit mehr als 25 Jahren über unseren Köpfen. Der permanente Außenposten der Menschheit im Weltall wird seit November 2000 ununterbrochen von Menschen bewohnt. In Summe 276 Astronauten aus 24 Ländern konnten bisher von dort aus auf die Erde hinabsehen und ihre wissenschaftlichen Experimente durchführen. Was kaum jemand weiß, fast alle Astronauten sind auch Funkamateure. Sie bieten über das sogenannte ARIS-Programm regelmäßig geplante Amateurfunkverbindungen mit Schulen und Universitäten an. Ein Grund, uns die ISS und ihre Anfänge von einem Vierteljahrhundert mal etwas genauer anzuschauen. Ein Beitrag von Uwe Gradwohl.
2: Die ISS wurde ja aus Einzelstücken, den Modulen, zusammengebaut. Diese Module wurden von russischen Proton-Raketen und amerikanischen Space-Shuttles ins All gebracht. Das allererste Modul wurde von einer russischen Proton-Rakete transportiert, das zweite dann 14 Tage später von einem amerikanischen Space-Shuttle. In dem Shuttle saßen damals auch 6 Menschen, die diese ersten beiden Module zusammenbauen sollten, zu einer ersten Mini-ISS sozusagen. Der Kommandant des Shuttles, das war Bob Cabana, und er hatte nach mehreren Tagen anstrengender Arbeit im All eigentlich das Recht, als erster Mensch durch die Luke in die ISS hineinzuschweben. Aber er hat uns Folgendes erzählt.
3: As we opened the hatch and got it open, I said, Sergey, come here. And I pulled him up alongside me. Sergey and I enter through the hatch side by side. I felt it really important.
2: Cabana hat damals also seinen russischen Kollegen Sergei Krikalev an seine Seite geholt und sie sind gemeinsam Seite an Seite in die neu entstandene ISS hineingeschwebt und haben sie für die Raumfahrt in Besitz genommen. Und Krikalev ergänzt in einem Interview mit der SWR-Wissenschaftsredaktion, dass er und Cabana einfach eines nicht haben wollten, nämlich
4: мы вместе с Бобом Кабаной приняли решение входить вместе, чтобы не было потом вопросов, кто первый, кто второй, почему.
2: Sie wollten nicht, dass es später heißt, dass eine der beiden Nationen ja doch die erste in der ISS drin gewesen sei. Cabana und Krikalev haben uns beide diese Geschichte erzählt und wirkten dabei noch sehr zufrieden mit dieser Entscheidung von vor 25 Jahren. Über die Jahre ist die ISS dann enorm gewachsen, von 2 Modulen auf 19 Wohn- und Arbeitsbereiche. Einer davon ist der absolute Lieblingsplatz aller Menschen geworden, die sich je da oben aufgehalten haben, die Cupola. Das ist so eine Art Aussichtskuppel, große Scheiben, nicht wie an den anderen Modulen kleine Bullaugen. Und das ist der Traum aller Astros, da oben in der Cupola zu sitzen und auf die Erde herunterzuschauen. Oder wie es NASA-Astronautin Dorothy Metcalf-Lindenberger formulierte. Es sei schwer, jemanden wieder herauszuzerren aus der Cupola, weil man sich von dem Anblick der Erde kaum lösen könne, so die frühere NASA-Astronautin. Aber die Besatzungsmitglieder haben ja einen eng gesteckten Zeitplan für ihre Forschungsarbeiten. Da bleibt für den Blick auf die Erde leider wenig Zeit. Nachdem in Russland der Chef der Raumfahrtbehörde ausgetauscht wurde, wird von dort auch jetzt nicht mehr mit dem Abkoppeln der russischen Module gedroht. Stattdessen will Russland nun doch das ISS-Projekt bis 2028 mitfinanzieren. Die USA würden die Station sogar bis 2030 nutzen, möchten den Betrieb aber schon zuvor in die Verantwortung kommerzieller Raumfahrtunternehmen übergeben. Nach mehr als 30 Jahren Nutzungszeit dürften sich aber die technischen Probleme schnell häufen und ein weiterer Betrieb unrentabel werden. So wird das ISS-Projekt vermutlich zu Beginn der 2030er Jahre in einem Feuerball über dem Südpazifik enden, mit einem gezielten Absturz in die Erdatmosphäre, bei dem ein großer Teil der Station verglühen wird und die restlichen Trümmer dann auf den Grund des Pazifiks sinken.

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1: Aelita, Funkspruch vom Mars. Vom Mars? Nee, Ellen ist noch nicht oben. Leider. Aber die Frage, wie es wäre, wenn der Mars bewohnt wäre, die stellt sich die Menschheit schon seit mehr als 100 Jahren. Marconi glaubte einst bereits, Funksignale vom Mars zu empfangen. Und dann gibt es ja den Roman Krieg der Welten von H.G. Wells von 1898. Da kommen die Marsianer in höchst unfriedlichen Absichten auf die Erde und wollen die Menschheit unterjochen. Orson Welles brachte die Erzählung dann 1938 als Hörspiel ins Radio und löste damit eine Massenpanik aus. Und 1953 wurde das Drama eines militärischen Angriffs auf die Erde dann erstmals als Kampf der Welten verfilmt und 2005 als Krieg der Welten unter anderem mit Tom Cruise, der ist ja mit Militärstücken vertraut, erneut. Kaum mehr bekannt ist jedoch, dass der Regisseur Jakov Protasanov, zum Thema ist der Mars bewohnt, mit Aelita schon 1924 einen Meilenstein des Science-Fiction-Films schuf. Dieser Stummfilm erzählt von dem Moskauer Ingenieur Loss, der geheimnisvolle Signale aus dem All empfängt und von einer Reise zum Mars träumt. In seinen Visionen begegnet er der Marskönigin Aelita und gerät in einen Konflikt zwischen Liebe, Macht und Revolution. Ja, es ist ja ein sowjetischer Film gewesen. Und in diesem verschmelzen Realität, Fantasie und der gesellschaftliche Umbruch der damaligen Zeit zu einem ungewöhnlichen und faszinierenden Filmerlebnis. Ja, ich habe schon mal reingeschaut in eine Pressekopie und die Bilder des Films sind wirklich beeindruckend. Sie erinnern an das Kabinett des Dr. Caligari von Robert Wiene. Der ist tatsächlich vorher entstanden und könnte als Vorbild gedient haben. Doch auch an die erst 1927 und 1928 entstandenen berühmten Filme Metropolis und Die Frau im Mond von Fritz Lang. Und man erkennt auch viele englischsprachige Klassiker wieder, ob jetzt Flash Gordon oder die Rocky Horror Picture Show, also das ganze Design der Figuren in dem Film ist für diese späteren Filme Pate gestanden. Die futuristischen Kostüme und Bühnenräume, die die Avantgarde-Künstlerin Alexandra Exter entworfen hatte, haben die Weltraumästhetik auf den Plan gebracht, die das Science-Fiction-Kino ab da prägte. Und inzwischen gehört auch noch der Ton dazu. Wie gesagt, es ist ja ein Stummfilm. Die haben dann meistens ein Klaviergeklimper zur Begleitung. Aber die finnische Band Cleaning Woman, also Putzfrau, toller Name für eine Band, die macht da sauber. Die hat den Film neu vertont mit selbstgebauten Instrumenten aus Alltagsgegenständen. Die Band ist international für ihre Neuvertonungen von Stummfilmklassikern bekannt und veröffentlichte bereits 2004 ihre Musik zu Aelita als eigenes Album. Die Musik liegt zwischen Industrial Rock, elektronischen Grooves und Avantgarde, ist also sehr modern, sowie auch der Film, der über ein Jahrhundert nach seiner Entstehung immer noch modern wirkt, als utopisches Weltraummärchen, politisches Gleichnis und eben Triumph filmischer Fantasie. Da hat man ja meistens das Problem, dass ein Buch die Fantasie spielen lässt und ein Film, da muss alles real sein und da wird es viel schwieriger. Hier ist das nicht so. Das Ganze ist also höchst empfehlenswert. Arte TV strahlt das am 12. Oktober um 23.45 Uhr nachts aus. Und wem das zu spät ist, das Ganze ist dann auch bis April in der Mediathek von Arte. Ein Beitrag von Wolf Dieter, Delta Lima 2, Mike Charlie Delta.

Dokumentationen über historische Wissenschaftler und Forscher, von Galilei bis Newton, gibt es viele. Über Physiker des letzten Jahrhunderts findet sich schon weit weniger. Das hat natürlich damit zu tun, dass einige davon uns nicht unbedingt so gute Sachen gebracht haben. Die ganze Atomtechnik sieht man ja heute nicht mehr so positiv und speziell diesen Teil nicht, der uns die Atombombe gebracht hat. Das sehen auch die betreffenden Physiker nicht mehr so positiv. Die haben sich dann oft davon distanziert. Als Genies unumstritten sind jedoch Albert Einstein und Stephen Hawking. Über die beiden gibt es jetzt zwei Dokus auf Arte. Und der eine kümmerte sich mit seinen Relativitätstheorien um die großen Dinge, der andere mit der Quantenphysik auch um die ganz kleinen. Zum Verständnis der heutigen Technik mit Lasern und LEDs sind beide Theorien notwendig. Ohne Relativitätstheorien und Quantenphysik wären diese nicht möglich geworden. Der 14. März ist der Tag, an dem Albert Einstein 1879 geboren wurde und an dem Stephen Hawking 2018 verstarb. Die beiden Physikgenies sind sich nie begegnet, prägten aber unsere Sicht auf das Universum mit der Relativitätstheorie für das unendlich Große und der Quantenmechanik für das unendlich Kleine. Wobei natürlich die Quantenmechanik und die Quantenphysik von anderen entdeckt wurde, aber Stephen Hawking hat versucht, beides, Relativitätstheorien und Quantentheorien, unter einen Hut zu bringen. Ganz gelungen ist das bis heute nicht, die beiden Welten ergänzen sich, lassen sich aber nicht ganz in Einklang bringen. Einsteins IQ lag bei 180 und Hawkings bei 160, also man darf sie tatsächlich Genies nennen. Albert Einstein fand heraus, dass sich das Universum als Raum-Zeit-Kontinuum verstehen lässt und Anziehungskraft durch eine von Sternen und Planeten hervorgerufene Verzerrung der Raumzeit entsteht. In der Doku kommen Astrophysiker zu Wort, die heute versuchen, ein neues Verständnis von Einsteins Voraussagen zu gewinnen. Im Fokus steht dabei das Laser-Interferometer-Gravitationswellen-Observatorium, kurz LIGO genannt. In diesem arbeiten 900 Forschende aus aller Welt, und ihr Auftrag ist es, kosmische Gravitationswellen zu untersuchen. Erstmals vorausgesagt wurden diese Wellen 1916 durch die allgemeine Relativitätstheorie Einsteins. Die Technik zu ihrer Erfassung gab es damals noch nicht. Die allgemeine Relativitätstheorie war ja die zweite. Ihr zuvorgegangen war die spezielle Relativitätstheorie, die noch nicht ganz so große Auswirkungen hatte. Stephen Hawking verbrachte dann den größten Teil seiner Forscherkarriere damit, herauszufinden, wo Einstein sich vielleicht doch geirrt haben könnte. In den 60er Jahren des letzten Jahrhunderts empfingen Radioteleskope auf der ganzen Welt seltsame Signale aus dem All, die von winzigen Objekten mit enormer Dichte auszugehen schienen, von Neutronensternen. Diese mysteriösen Sterne hatte Einstein in seiner Relativitätstheorie vorausgesagt. Das bedeutete, dass auch andere Phänomene, die er beschrieb, sich bewahrheiten könnten. Schwarze Löcher beschrieb er etwa als Körper im Weltall, deren Dichte so hoch ist, dass ihr Gravitationsfeld das Entweichen jeglicher Materie oder Strahlung verhindert. Sie besser zu verstehen, war der Forschungsauftrag einer jungen Gruppe von Physikern, zu denen auch Stephen Hawking zählte. Mitte der 70er Jahre stellte Hawking an der Universität von Cambridge die Hypothese auf, dass schwarze Löcher nicht vollständig schwarz sind. Sind sie jetzt grau oder braun? Na, so wörtlich ist das nicht gemeint, aber sie lösen sich langsam auf und verschwinden irgendwann, wobei sie eine Strahlung abgeben, die zu einer Verringerung ihrer Masse führt. Also die Theorie, dass einem schwarzen Loch nichts mehr irgendwann entkommt, stimmt dann nicht ganz, es dauert nur eine Weile. Und da kamen dann eben die Quantenmechanik und die Relativitätstheorie in Berührung. 2016 simulierte der Experimentalphysiker Jeff Steinhauer vom Israel Institute of Technology in Haifa ein schwarzes Loch, bei dem dann tatsächlich die nach Hawking benannte Hawking-Strahlung gemessen werden konnte. Die Dokumentation heißt Einstein und Hawking, das Geheimnis von Zeit und Raum und ist auf Arte TV zu finden. Und sie befasst sich außerdem noch mit der Frage, inwiefern Einstein während des Zweiten Weltkriegs an der Entwicklung der Atombombe in den USA mitwirkte. Nein, das tat er nicht wirklich. Aber er hatte an Präsident Roosevelt einen Brief geschrieben, in dem er vor der Gefahr warnte, dass die Nazis eine Atombombe bauen könnten und deshalb anregte, dass die USA ihnen zuvorkommen sollte. Das hat er natürlich später bereut, als sich herausstellte, dass die Nazis keine Atombombe zustande gebracht hatten. Da ließ sich die Sache aber nicht mehr ändern. Zu den Wissenschaftlern, die die Atombombe gebaut haben,
gibt es natürlich auch Dokus. Dazu gleich mehr.

Ja, welche Physiker haben tatsächlich an der Atombombe gebastelt? Na klar, an einen denken wir alle, Robert Oppenheimer. Das war der Leiter des Manhattan-Projekts, an dem Hunderte von Wissenschaftlern daran gearbeitet haben, die erste Atombombe zu bauen. Er war federführend und das natürlich sehr bereut und deswegen auch viel Ärger bekommen. Also nicht, weil er die Atombombe gebaut hat, sondern weil er das bereut hat. Damit war er dann gleich verdächtig, ein Kommunist zu sein. Es hatten andere die Geheimnisse an die Russen verraten, nicht Oppenheimer, aber das FBI hat ihm das jahrelang unterstellt. Das beschattete ihn bereits seit seiner Zeit als Professor in Berkeley und setzte dies auch in Los Alamos, im Manhattan-Projekt und in den Jahren danach fort, als er sich für eine internationale Kontrolle der Atomwaffen einsetzte. In der Anhörung durch die Atomenergiekommission, die damit endete, dass Oppenheimer der Zugang zu atomaren Geheimnissen entzogen wurde, versorgte das FBI die Anklage mit über 7000 Seiten Abhörprotokollen und verwanzte obendrein während des gesamten Verfahrens das Telefon seiner Anwälte. Die Gegenseite hat ihn natürlich auch abgehört, die tatsächlich die Sachen an die Russen gegeben haben. Der deutsche Physiker Klaus Fuchs, ein enger Mitarbeiter Oppenheimers, spionierte für die Sowjetunion in Los Alamos und außer ihm waren noch drei weitere Spione am Manhattan-Projekt beteiligt. Theodor Alwin Hall, Deckname Emlat, übergab schon 1944, also vor dem ersten Atombombentest, wichtiges Material über die verwendete Implosionsmethode und andere Aspekte der Konstruktion an die Sowjetunion. Er wurde bereits 1950 verdächtigt, bestritt aber zu jener Zeit alle Anschuldigungen und wurde nie verurteilt. Und der letzte der russischen Spione, Oskar Sebora, wurde erst vor wenigen Jahren enttarnt. Als Spielfilm war Oppenheimer im letzten Jahr gemeinsam mit Barbie ein Kinosommerhit. Ob dieser historisch korrekt ist, das wird in der Arte-Doku Couchwissen Best of zu Oppenheimer, wie realistisch ist der Film, behandelt. Über das ganze Theater um die Spionage und dass Oppenheimer Zeit seines Lebens verdächtigt wurde, Geheimnisse an die Russen gegeben zu haben, gibt es die Miniserie Oppenheimer und die Bombe auf ZDF Info und die Dokumentation Spionagefall Robert Oppenheimer ebenfalls beim ZDF sowie bei Arte. Nicht ganz so bekannt geworden ist der polnische Physiker Josef Rotblat, der auch am Manhattan-Projekt beteiligt war, aber ausstieg, als klar wurde, dass die Nazis keine funktionsfähige Atombombe hatten. Das war ja der Grund für das Manhattan-Projekt gewesen. Er wurde dann zu einer zentralen Figur der PAC-WASH-Konferenzen in Kanada, die sich zum Ziel setzten, die Gefahr, die von Atomwaffen ausgeht, einzudämmen. Dafür wurde er 1995 mit dem Friedensnobelpreis ausgezeichnet. Die Doku »Ein Physiker und die tödliche Macht«, ebenfalls auf Arte, porträtiert ihn und seine Arbeit. Sind also eine ganze Menge Filme, die eigentlich sehenswert sind, und die man in der Arte-Mediathek findet, beziehungsweise bei ZDF Info. Ich wiederhole es noch einmal. Das Geheimnis von Zeit und Raum, Albert Einstein und Stephen Hawking, das sind zwei Teile, jeweils 45 Minuten, zu finden auf Arte. Dann eine dreiteilige Miniserie Oppenheimer und die Bombe auf ZDF Info und die Dokumentation Spionagefall Robert Oppenheimer wieder bei Arte, sowie die Doku Ein Physiker und die tödliche Macht, über Josef Rotblat, ebenfalls bei Arte. Naja, viel Vergnügen kann man da jetzt nicht unbedingt wünschen, zumindest bei den letzteren Filmen, aber ist auf jeden Fall hochinteressant. Ein Beitrag von Wolf Dieter, Delta Lima 2, Mike Charlie Delta.

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1: Der Herbst ist jetzt in vollem Gange, damit auch die Primetime des Jahres auf der Kurzwelle. Auch das Wetter draußen wird regnerischer, kälter und windiger. Alles Gründe, um mal wieder in die Funkbude zu gehen, die Funkgeräte abzustauben, die Endstufen anzuheizen und sich auf die Jagd nach rarem DX zu machen. Und von dem gibt es momentan so einiges. Diverse Großexpeditionen elektrisieren gerade die DX-Jäger und bieten reichlich Abwechslung im Geschäft. Und für die aktuelle Ausbreitungsprognose sorgt dafür nun wieder unser Funkwetterspezialist Christian Reiber, Delta Lima 8 Mike, Delta Whisky vom HF-Referat des DARC mit einem genauen Blick auf die Verhältnisse in der Ionosphäre.
2: Oh ja, im Moment findet man die Expeditionen vor allem im Norden und Süden. Auf dem afrikanischen Kontinent arbeiten Charlie 5 Romeo aus Gambia und 9 Tango 0 Mike Delta aus der Demokratischen Republik Kongo. Dann aktivieren 3 südafrikanische OMs unter 7 Papa 8 Rufzeichen den höchstgelegenen Staat der Erde. Das ist weder Nepal oder Bhutan, sondern das Königreich Lesotho, weit im Süden des Kontinents. Und die OM planen daher auch SOTA- und POTA-Aktivierungen. In der zweiten Monatshälfte ist dann ein deutsches Team unter 7 Papa 8 Golf Echo angekündigt und vom Inselstaat São Tomé e Príncipe im Golf von Guinea soll sich Sierra 9 Romeo melden. Im hohen Norden aktiviert ein norwegisches Team aktuell Spitzbergen unter Juliet Whisky 5 X-Ray und aus dem Nordosten kommen die Signale von Hotel 49 Alpha. Nur haben die mit 15.000 Kilometer die fünffache Strecke hinter sich, denn das sind die nordöstlich von Australien gelegenen Solomonen. Es ist also jede Menge los und dazu kommen noch diverse OM und YL, die im Holiday-Style ihren Urlaub mit dem Funkhobby verbinden. Da trifft es sich, dass die Sonne Mitte letzter Woche wieder aufgewacht ist mit den ersten M-Flares seit nunmehr einem Monat, am Donnerstagabend sogar mit einem M7. Der Solare Flux liegt wieder über 100 Einheiten und erreichte am Donnerstag 119. Der Verursacher trägt die Nummer 4549 und ist die komplexeste von insgesamt 4 aktiven Regionen. Sie baut weiter auf und wandert nun in die Westhemisphäre der Sonne. 2 weitere aktive Regionen kommen von der Sonnenrückseite dazu und werden den solaren Flux auf 110 bis 140 Einheiten halten. Das Erdmagnetfeld war letzten Sonntag und Montag schon sehr turbulent. Da war es ein koronales Loch. Danach wurde es ruhiger. Nun wird aber erneut ein recht stürmisches Wochenende vorhergesagt. Mehrere M-Flares der Region 4549 haben 3 Plasmawolken in Richtung Erde geschickt. Welche davon uns tatsächlich treffen und wie heftig, ist aber unsicher. In mittleren Breiten sieht es mindestens nach einem G1-Magnetsturm aus und die Aurora-Wahrscheinlichkeit ist hoch. Nach dem Wochenende stehen wir dann unter dem schwachen Einfluss eines koronalen Lochs. Ein weiteres wird sich nach der Wochenmitte etwas lauter zu Wort melden. Vor allem wird es aber das M7-Flair vom Donnerstag nochmal krachen lassen und es können noch weitere starke Flares auftreten. Gerade die rasche Abfolge der Plasmawolken kann die Dinge auch aufschaukeln und zu einem wirklich starken Magnetsturm führen, dann auch mit Aurora bis weit nach Süden. Es sieht also nach einer magnetisch ungemütlichen Woche aus, allerdings haben solche Vorhersagen leider auch eine hohe Unsicherheit. Anfang letzter Woche wagte sich die MUF über Mitteleuropa bereits kurzzeitig über 30 MHz, bevor die unruhige Magnetik dem ein Ende setzte. Mit den erwarteten Magnetstürmen dürfte nun spätestens bei 15 Meter Schluss sein. Sollte es dagegen ruhiger sein, dann sind längere Öffnungen des 12 Meter Bandes zu erwarten und mit etwas Glück wird auch einiges auf 10 Meter los sein. Wäre schön, denn nächstes Wochenende steht der Worked All Germany Contest an, bei dem immer viele DX-Stationen den Kontakt mit deutschen Rufzeichen suchen. Good DX!

Das war's nun für heute. Wir sind leider schon wieder am Ende von Radio DARC angelangt. Die Sendung der vergangenen Stunde war ein Programmbeitrag des gemeinnützigen Deutschen Amateur-Radioclubs im Rahmen der Sendefolgen unserer Übernahmepartner. Redaktion und Musikauswahl hatte Rainer Englert, Delta Foxtrot 2, November Uniform. Wir hoffen, die Sendung hat Spaß gemacht. Wenn ja, sagen Sie es doch einfach weiter. Wenn Sie wollen, hören wir uns nächste Woche wieder. Gleiche Zeit, gleiche Frequenz. 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Auf Wiederhören. Moin, tschüss, servus und 73, gut DX. Bis zum nächsten Mal.

0: Maywalds Promoshow, das Magazin für neue Musik. Am Mikrofon Peter Maywald. Ein herzliches Willkommen zu einer neuen Ausgabe von Maywalds Promoshow. Peter Maywald begrüßt Sie und euch ganz herzlich. Und ich leite sofort weiter nach Toronto, nach Kanada, zum Kollegen Sean Savage, der eine neue Mix-Session für Sie und euch zusammengestellt hat. Ich wünsche viel Spaß beim Zuhören.
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Sean Savage war zu Gast bei Maywalds Promo-Show. Perfekt for Late-Night-Listening, Chill Pre-Games or Focused Creative Work. Habe ich zu viel versprochen? Ich denke mal, es hat gefallen. Hoffe ich doch, jedenfalls. Und das war sie, die heutige Ausgabe von Maywalds Promoshow. Und mir, Peter Maywald, bleibt nichts weiter übrig, als mich wie immer von euch und von Ihnen mit einem Diener zu verabschieden, nicht ohne den Hinweis zu vergessen, hört bzw. hören Sie weiterhin gute Musik. Tschüss, bis nächste Woche und bleibt bzw. bleiben Sie gesund.

Jawohl, und es ist, mein Gott, ich bin ein klein wenig geschockt. Ja, viele merken, dass sie nach einem riesengroßen Windows-Update, ja, gar nicht mehr auf den Stream kommen oder der Klang ist doof oder das Mikrofon ist doof oder die Musik ist doof. Ich habe mich gerade richtig erschrocken, als ich den PC anmachte, gegen kurz vor halb. Ich denke, was macht er denn da jetzt? So ein riesiges Update? Oh Gott, ich denke, was gibt das jetzt? Aber bei mir ist alles gut gegangen. Schlimmstensfalls hätte ich dann natürlich jetzt ganz spontan alles Mögliche, dass ich das alles direkt wieder so konfigurieren kann, weil ich immer alles irgendwie abspeichere, dass ich das wieder herstellen kann. Also das ist schon mal immer manchmal eine sehr große Hilfe, die man da dadurch praktisch erzielen kann. Ja, demjenigen, den wir jetzt gehört haben, auch von dem haben wir jetzt eine ganze Zeit lang nichts mehr gehört, denn das war Uli Schwinge mit Vollblut, der als Vollblutmusiker durch und durch. Bereits im Alter von 4 Jahren begann sein musikalischer Weg, den einst seine Eltern interieren, so dachte er es zumindest. Erst nach dem Tode seines Vaters und dem dann intensiven Gespräch mit seiner Mutter kam heraus, dass der Zahnarzt seiner Mutter das Talent des kleinen Uli erkannte und dafür sorgte, dass Uli das Konservatorium gehen konnte. Tja, und das haben wir gerade jetzt gehört. Und jetzt starten wir weiter mit ihr, denn mit Geliebt, Gelebt und Geflogen, das Ganze in einem nur so Remix, präsentiert Melanie Engels ihre emotionalen Titel jetzt in einer neuen tanzbaren Version. Und die hören wir jetzt an, denn die On-Air-Version für heute ist von Fiesta Records für den heutigen Tag schon freigegeben worden. Richtige VÖ am kommenden Freitag.

zum Glück kann ich nicht fliegen, ja, denn ich sitze hier am Schreibtischstuhl. Also da kann schon mal auf jeden Fall nichts passieren. So, der nächste Song, der erzählt von einem ganz besonderen Moment, denn wenn zwei Menschen endlich wieder zusammen sind. Kofferraum voller Erinnerungen, ein Kaffee to go in der Hand und die Playlist läuft. Eigentlich beginnt zwischen hier und dir mit einer ganz alltäglichen Situation, doch die Protagonistik eines Songs wird jede Fahrt zu einer Reise oder volle Gefühle. Denn das Ziel ist ein ganz bestimmter Mensch. Mit Zwischen hier und dir liefert Niki Schubert einen modernen, gefühlvollen und gleichzeitig tanzbaren Schlager. Im Mittelpunkt steht die Sehnsucht nach einem Menschen, zu dem es einem immer wieder zieht. Kilometer werden dabei Nebensache, denn entscheidend ist nur, dass am Ende der Fahrt gewartet wird. So, und am Anfang habt ihr von mir heute einen ganz neuen Jingle gehört, ja, den habe ich mal so ein bisschen passender auf mich getrimmt, muss ich dazu sagen, ja, schon mal vor allen Dingen, dass ich mit der netten Dame zusammen diesen Song jetzt mache und zudem, dass es eben halt um mich als Person geht und jemand anderes, eine männliche Person, ja, möchte ihn gerne kennenlernen oder möchte ihn treffen oder hören und dieses und jenes alles oder freut sich tatsächlich, ihn wieder Mittwochs ab 18 Uhr am Mikrofon zu hören. Aber hier jetzt für euch habe ich die Niki Schubert für euch am Start mit Zwischen hier und dir. Ich kann dich sehen, ja.

das ist ja wunderhübsch, oder? Mein lieber Mann, richtig tolle Scheibe, muss ich da tatsächlich auch zu sagen. Und jetzt als nächstes haben wir nochmal eine ganz liebe Dame, denn Ina irgendwo präsentiert Flashback. Ein Wiedersehen alter Gefühle praktisch weckt. Ein Abend mit Freundin, Musik und plötzlich dieser vertraute Blick. Mit ihrer neuen Single Flashback erzählt Ina irgendwo von einer Begegnung, die längst vergangene Gefühle wieder lebendig werden lässt. Mein Gott, die Musik handelt grundsätzlich von menschlichen Gefühlen, mein lieber Mann.

Ja, und bestimmt über den Anblick des nächsten Künstlers, wenn man auf das Coverbild sieht, ja, mit dem gedrehten Schnäuzer und überhaupt der ganze Bart ist weiß, so wie auch sein volles Haar in dem Alter noch auch alles weiß. Also, ne, da würde auch so manche Frau drüber hinwegschwimmen, ja. Denn bereits 5 Titel konnte Andy Main unter dem Label Fiesta Records veröffentlichen und hierbei von tanzbaren Club-Sounds bis hin zu sanften Weihnachtssongs seine Vielseitigkeit beweisen. Inspiriert durch die schwere Krankheit,

Ist doch schön, wenn das Herz wieder lacht, oder? Und dabei sehe ich jetzt ein riesengroßes rotes Herz auf einem Cover drauf von Fiesta Records. Ja. So nennt Tobias Lukas sein neuestes Werk, denn hierbei wurde das Wort verdammt hart eingesungen. Ein charakterischer und die ehrliche Art von Leidenschaft, Menschlichkeit und spiegelt die Emotionen wider, mit denen dieser Titel geschrieben und gesungen wurde. Ich nenne es Liebe. Besser kann man da die Gefühle und Emotionen in einer langen Beziehung gar nicht so beschreiben. Denn ein Lied, das unter die Haut geht und zu jeder Liebe und jedem Menschen passen kann, ist künstliche Freiheit, die den Titel im Gesang so besonders macht.

0: So, ganz genau. Und wir fangen jetzt natürlich an mit unseren aktuellen Top 10 am heutigen Mittwoch. In der Vorwoche war sie Platz 29, somit hat sie ganze 19 Plätze gewonnen. Wochen in den Top 10, somit heute das erste Mal. Die höchste Position ist heute die 10 und die Wertungswoche ist 2 von 8. Also vor zwei Wochen ist dieser Titel neu vorgestellt worden von der Sabine Elara, denn mit ihr neuer Titel, der da heißt Mittendrin ist doch allein, hat in dieser Woche ganze 58 Votes erreicht.
1: Platz

0: Wunderbar. Wir kommen zum Platz Nummer 9 in dieser Woche. In der Vorwoche war er Platz 8, somit ein Platz gefallen. Wochen in den Top 10 sechsmal, die höchste Position heute ist die, oder war die 6 so rum, ganz genau. Aber die Wertungswoche ist heute auf 8 von 8. Bitte für diesen Titel nicht mehr voten. Ja, heute zum letzten Mal dabei Graziano und Sunrise mit Una Notte Italiana. In dieser Woche mit ganzen 102 Votes.
1: Platz 9.

0: Jawohl, wunderbar, wunderbar, kann ich dazu nur sagen. Ja, das war eine ganz tolle Idee zu einem noch so, ja, aber jetzt kommt ja auch ein Duo, sage ich mir mal ganz einfach, aber im Moment ist in allen Munden tatsächlich ein ganz gewisses Duo. Ja, und das präsentieren wir natürlich auch noch heute in den Neuvorstellungen und spätestens am Samstag bei den Silbereisen sind sie auch dann beide im Programm mit drin. Aber hier kommt jetzt mal erst das nächste Duo, denn in der Vorwoche waren sie Platz 6. Somit haben sie auch ganze 2 Plätze verloren. Wochenende in den Top 10 4-mal. Die höchste Position war mal die 5. Und die Wertungswoche ist 4 von 8. Halbzeit für Nobby und Ansgar Deters mit Meine kleine Welt. Hat in dieser Woche ganze 104 Votes erreicht.
1: Platz 8.

Ja, das hat er doch wundervoll gesungen. Mein lieber Gott, was habe ich heute für eine Aussprache, muss ich leider Gottes heute irgendwie feststellen. Aber naja, gut. Wir kommen zum Platz Nummer 7 in dieser Woche. Das war er auch ebenfalls in der letzten Woche. Wochen in den Top 10 5-mal, höchste Position die 5 und die Wertungswoche ist 6 von 8. Das Ganze geht an André Busse mit Zwing mich doch nicht zu meinem Glück. Hat in dieser Woche ganze 105 Votes erreicht.

0: Jawohl, wunder, wunder, wunderschön. Wir kommen zum Platz Nummer 6 in dieser Woche. In der Vorwoche war er Platz 10. Er hatte in dieser Woche ganze 4 Plätze gewonnen. Wochen in den Top 10 dreimal, höchste Position die 6 und die Wertungswoche ist 3 von 8. Das Ganze geht an Danny Buhler mit Das Leben hat so schöne Farben. Das Ganze in einem nur so Remix in dieser Woche mit ganzen 109 Votes.
1: Platz 6.

0: Jawohl, auch er hat das wieder ganz, ganz toll gesungen, ja. Und das macht natürlich den Leuten auch Spaß, dass sie an den hohen Zuhörerzahlen. So, wir kommen zum Platz Nummer 5 in dieser Woche. In der Vorwoche war sie Platz 2, somit hat sie ganze 3 Plätze verloren. Wochen in den Top 10 5-mal, höchste Position war mal die 2 und die Wertungswoche ist 5 von 8. Das Ganze geht an Jay mit Hose on Fire. In dieser Woche mit ganzen 487 Votes.
1: Platz 5.

0: Fall, das war sie mit House on Fire, DJ. Wir kommen zu Platz Nummer 4 in dieser Woche. In der Vorwoche waren sie Platz 3, somit ein Platz verloren. Wochen in den Top 10 5-mal. Höchste Position war mal die 1 und die Wertungswoche ist 7 von 8. Nächste Woche noch einmal die Möglichkeit, auch dann ist es Ende mit Karpfer und Karpfer. Und hier sind sie nun mit Phänomen Frau in dieser Woche mit ganzen 527 Votes.
1: Platz 4.

0: Platz 3.
1: Ja, so schnell sind wir nicht. Ja, immer eins nach dem anderen. Wir kommen jetzt natürlich auch zu Platz 3, denn in der Vorwoche wurde sie neu vorgestellt. Wochen in den Top 10 einmal, die höchste Position von 0 auf die 3 und die Wertungswoche ist 1 von 8. Das Ganze geht an Anita Hofmann mit Man tut, was man kann. In dieser Woche mit ganzen 528 Votes.

Ganz genau. So, wir kommen zum Platz 2 nochmal erst. Ganz genau. Auch sie ist heute neu dabei, weil sie letzte Woche neu vorgestellt ist. Also der zweitbeste Neuzugang in dieser Woche. Denn Wochen in den Top 10 einmal, die höchste Position die 2 und die Wertungswoche ist 1 von 8. Das Ganze geht an Katharina Herz mit Wo ist der Mann? Fragezeichen. Tja, die Frage stelle ich mich auch jeden Tag.

0: Ja. Mensch, Anita, du hast doch einen, oder? Gib mir vielleicht einen davon mit oder so. So. Wir kommen zum Platz Nummer 1 in dieser Woche. Tja, mein lieber Mann, mein lieber Frankie Boy, muss ich mal dazu sagen, ja. Ich habe vorgestern, glaube ich, mit der ganz lieben Harmony telefoniert, ganz anderthalb Stunden nach ihrer Sendung am Montag, ja. Und ja, sie hat mir was gesagt, ganz genau. Ich freue mich und ich werde da auch live mit bei sein, wenn du mit der lieben Harmony tatsächlich ein Interview hast. Ja, das ist nämlich meine allerbeste Freundin, die ich auch persönlich kenne. Die haben noch zu Lebzeiten von meiner Frau tatsächlich, ja, die haben sie auch kennengelernt gehabt und so weiter alles. Und wir waren im Sommer hier und wir saßen richtig toll auf dem Balkon und alles, haben Kaffee und Kuchen gegessen und alles. Und deswegen freue ich mich ganz besonders für dich, lieber Frankie, denn auch in der Vorwoche warst du Platz 1, Wochen in den Top 10 viermal, höchste Position die 1 und die Wertungswoche ist 4 von 8. Das Ganze geht an Frank Lichtenberg mit »Tu doch nicht so«. Ja, du tust auch nicht immer nur so, ja. In dieser Woche mit ganzen 633 Votes. PS, dein Mann wollte mich mal anrufen.
1: Platz 1.

wieder, dass du im Hintergrund so rollst. Ja, mein lieber Mann. Frankie, du kannst das richtig gut. Ja, wie gesagt, ich freue mich richtig darauf, ja, mit der Sendung an einem Montag. Ich weiß nicht, ob das schon nächste Woche Montag sogar auch ist. Ich habe da keine Ahnung, den genauen Plan hat sie mir nicht gesagt, aber sie sagt mir auf jeden Fall Bescheid und da freue ich mich drauf. Aber nur, dass du Bescheid weißt, ja, Harmony und ich, wir sind ganz dicke zusammen, ne? So, ich wollte eigentlich noch was sagen, aber So, die Votings-Geschichten, die werden um 6:45 auf Brian Berger, Musikredakteur, freigeschaltet, ja, und das andere eben halt um 19.30 Uhr erst und das gleiche auch auf meiner Radioseite. Ja, ich mache das jetzt bei beiden Seiten und eben halt bei Musikredakteur, da mache ich eben halt so ein bisschen mehr als wie nur das alles, was ich hier mit der Sendung zu tun habe, sondern auch gewisse andere Sachen, wie zum Beispiel, dass ja am Samstag eben halt der Florian Silbereisen tatsächlich seine mittlerweile die 10 Jahre voll hat mit seiner Show, die jetzt am Samstag kommt. Ja, und zudem hat er im ZDF die Silvestershow auch mittlerweile jetzt für sich gewinnen wollen. Ja, also das ZDF macht sein normales Programm, lässt ausfallen und Florian Silbereisen kann am Silvesterabend sich da richtig dicke tun und seine Künstler präsentieren. So, und wir machen jetzt weiter tatsächlich mit der nächsten Neuvorstellung und die haben wir hier am Start. Jetzt wird es ein bisschen international, ja, und ich hatte insgesamt 4 Songs von ihm auch bekommen gehabt, darunter auch 2 Weihnachtstitel. Ja, aber um wen es da geht, zu Deutsch, ich habe es auf Englisch und auf Deutsch bei mir auf meiner Radioseite drin, denn dieses gefühlvolle Lied, mitgeschrieben von Michael Andrew Storm und Mac Andrew, enthält eine sehr starke Botschaft für die schwierige Zeit. Liebe ist alles, was wir haben. Eine Erinnerung daran, den Menschen die Freundlichkeit und die Wärme in unserem Leben bringen, mehr Aufmerksamkeit zu schenken. Wenn die Popmusik mit einer herzlichen Botschaft magst, dann ist das hier genau das Richtige. Und hier ist Ferdinand René für euch mit Love is all we have.

wunderschön, diese Stimme. Ja, mein lieber Mann, ja, insgesamt 4 Songs habe ich von ihm bemustert bekommen. Also schon mal großes Dankeschön an ihn. Manchmal schreibt das Leben die schönsten Liebesgeschichten selbst mit seinem neuen Song Ich hab dich nicht gesucht, der am 9. Oktober 2026 erscheint, verarbeitet DJ Garrick eine Geschichte, die für ihn ganz persönlich ist. Die unerwartete Begegnung mit der Frau, mit der er bis heute sein Leben teilt. Es war kein geplanter großer Moment, keine Suche nach der Liebe fürs Leben. Eigentlich ein ganz gewöhnlicher Tag und dann begegnen sich zwei Menschen, ohne zu ahnen, dass genau dieser Augenblick ihr weiteres Leben verändern wird. Genau dieses Gefühl steht im Mittelpunkt. Ich hab dich nicht gesucht. Die moderne Disco-Fox-Schlager trägt deutliche autobiografische Züge von Züge und ist von Geschichte inspiriert. Und auf dem Coverfoto erinnert mich das tatsächlich an meine liebe Cleo. Ja, da ist ein goldener Retriever drauf, noch ein Hund und eben halt die beiden. Ja, ich hab dich nicht gesucht. So heißt der jetzige Titel.

Das war doch auch mal ein richtig schönes Stück, oder? Ganz genau. So, wir haben dann jetzt, Moment, wo haben wir das da? Die nächsten am Start mit einer wundervollen Neuvorstellung, denn manchmal braucht es keine großen Worte. Ein Handel oder eine Hand, besser gesagt, auch nur, die einen hält. Einen Blick, der versteht, wie er. Und einen Menschen, der einfach nur da ist. Genau davon erzählt die neue Single Wir sind stark, das Duo Starker. Nach ihrer ersten Veröffentlichung Bei dir sein schlägt Seppi Lesiak und Dirk Grisdorn mit ihrer zweiten Single eine besondere emotionale Seite an. Wir sind stark ist ein klassisches Liebeslied und doch geht es um Liebe und die Liebe zwischen Menschen, die sich

Jawohl. Mit Wir passen niemals zusammen setzt Forsberg und Linda Jung ihre erfolgreiche Zusammenarbeit fort und beweisen einmal mehr, wie gut zwei musikalische Welten eben doch zusammenpassen können. Hinter dem Projekt Forsberg steht Bernd Haverbeck oder Havixbeck, so rum. Entschuldigung. Aus den Federn sämtlicher Songs stammen. Als Texter und Komponisten prägt er die unverwechselbare musikalische Handschrift des Projekts. Produziert werden die Titel von Thomas Michael Lackmann, Final Music. Und hier sind sie mit dem wundervollen Titel Wir passen niemals zusammen. Auch solche Geschichten gibt es.

irgendwie doch und wie auch immer, ja, wir passen doch irgendwie zusammen. Naja, gut, so, ich habe bis jetzt leider Gottes mich darum noch gar nicht bemühen können, einen Pressetext dazu zu finden, aber ich habe davon schon so vieles heute Abend erzählt, ja, dass sie Samstag beim Jörn, bei dem Silbereisen auf jeden Fall mit dabei sind und ich habe sie jetzt für euch am Start, ja, echt ein Wunder, dass die beiden sich gefunden haben und tatsächlich eine ganz, ganz geile Aufnahme gemacht haben. Von wem ich da spreche, ganz genau, ja, das ist Kerstin Ott und Malte Kelly mit Ich weiß, was du brauchst, hier jetzt für euch.

Jawohl, das war doch mal mein lieber Mann. Tja, richtig, richtig toll, muss ich dazu sagen. Ich freue mich schon so riesig groß auch auf den Samstag. Du bist mir wichtig. Ein Song über die ganze große Kraft der kleinen Dinge. Ein Blick, ein Lächeln, eine Hand, die hält. Manchmal braucht es gar nicht viel, um einem Menschen zu zeigen, du bist nicht allein. Du bedeutest mir etwas, du bist mir wichtig. Du bist mir wichtig, erzählt von einer Liebe, die im Alltag zu Hause ist, von gegenseitigem Vertrauen, Geborgenheit, Zusammenhalt und dem Gefühl, genau den Menschen gefunden zu haben, bei denen man einfach nur sein darf, wie man ist. Mein Gott, wie wahre Worte, so denke ich auch. Aber hier sind sie, Kiki und Andreas.

ein wundervoller Titel, ja. Und jetzt kommt eine ganz besondere Künstlerin, denn ich bin dein Träumererfinder. Woher kommt eigentlich unsere Träume? Wer malt die Bilder, die plötzlich in unseren Gedanken entstehen? Und wer schenkt uns Hoffnung, wenn die Wirklichkeit gerade ein bisschen zu grau erscheint? Ich bin dein Traumerfinder, erzählt von einer geheimnisvollen Träumeschöpferin, die genau dafür da ist. Denn sobald die Sonne untergeht, beginnt ihre Reise. Wie eine Zauberin, ein Magier, ein Künstler oder ein Poet zieht durch die Nacht und zu den Schlafenden und legt ihnen Hoffnung, erfüllte Sehnsüchte, schöne Melodien, gute Gedanken und zauberhafte Bilder in ihre Herzen. All das voraus, am Ende ein guter Tag und eine gute Welt entsteht. Hier ist für euch Susan Ebrahimi mit Ich bin dein Träumeerfinder.

Das ist ein richtig toller Titel. Ich bin mal wirklich riesig gespannt, ob der nächste Woche in den Top 10 auch kommt. Ja, also wirklich wieder faszinierend, was sie da macht aus ihrem eigenen Hause Klondike Records. So, in diesen etwas unruhigen Zeit erblühen plötzlich die schönsten Rosen neu. Bereits vor nunmehr 23 Jahren wurde dieser Titel von Bianca Graf für das Europa Rosarium Sangerhausen, die größte Rosensammlung der Welt, performt und hat inzwischen Hit-Status erlangt. Bianca wurde damals zum 100-jährigen Jubiläum der Rosariums zur Rosenbotschafterin ernannt, denn in Sachsen-Anhalt lebende Künstlerin hatte zu dieser Zeit fast alle im Songtext beschriebenen Orte bereist. Da sie bis heute oft als Gastkünstlerin auf Kreuzfahrtschiffen unterwegs ist, sind inzwischen natürlich noch viele weitere Distanzionen hinzugekommen. Und hier ist sie mit ihrer tollen neuen Single »Die schönsten Rosen blühen in Sangerhausen« und das Ganze ist eine New Edition 2026.

30 Millionen Streams sind erst der Anfang. Sonja Liebing und Schlagertitan Bernhard Brink sind zurück. Was passiert, wenn Schlagertitan auf einen erfolgreichen Stimme der neuen Schlagergeneration trifft? Die Antwort haben Sonja Liebing und Bernhard Brink bereits mit ihrem ersten gemeinsamen Duett »Du hast mich einmal zu oft angesehen« eindrucksvoll geliefert. Über 30 Millionen Streams, mehr als 11 Millionen YouTube-Aufrufe sprechen eindeutige Sprache. Jetzt geht die Erfolgsgeschichte weiter. Am 9. Oktober veröffentlicht Sonja Liebing und Bernhard Brink mit »Du kannst es immer noch« ihr zweites gemeinsames Duett und setzen dabei erneut auf maximale Energie, große Melodie und jede Menge Tanzflächenpotenzial. Mein lieber Mann, was für Fachbegriffe.

Ja, du kannst es immer noch. Und hier kommt auch jetzt schon direkt die letzte Neuvorstellung für heute, denn er passt heute nicht mehr rein. Denn manchmal liegen zwischen Traum und Wirklichkeit nur 3 Sekunden und manchmal reicht auch genau dieser Augenblick, um zu erkennen, was wirklich zählt. Musikalisch schlägt Christine Stark dabei eine ganz besondere Richtung ein. Die Liebe steht uns gut, entführt uns in das unverwechselbare Gefühl großer 80er-Jahre-Produktionen. Treibende Sounds, emotionale Melodien und eine atmosphärische Produktion geben dem Song einen nostalgischen, zugleich zeitgemäßen Charakter. Er ist dieser besondere Sound, der sofort Bilder entstehen lässt von großen Gefühlen, leuchtenden Nächten und Momenten, in denen die Zeit für Augenblicke stillstehen zu scheinen. Tja, und hier ist sie jetzt für euch, Christine Stark.

Tja, die 18 Uhr ist schon lange, lange vorbei. Ja, ist gleich schon 20 Uhr. Ich sage wieder großes Dankeschön für alle, die heute wieder ganz, ganz fleißig eingeschaltet haben und mit zugehört haben. Denn jeden Mittwoch in der Zeit von 18 bis um 20 Uhr gibt es natürlich das Neueste vom Neuesten und natürlich ganz oder ganz viele neue Eindrücke von gewissen Neuvorstellungen. Ja, so, und dann nochmal ganz kurz was in eigener Sache. Jetzt ist diesen Mittwoch auch wieder was passiert, dass ich Freundschaftsanfragen auf meinem Privatprofil Brian Berger bekommen habe. Ja, da ich aber da bald nichts mehr annehmen kann und jemand gerne mit mir irgendwie in Verbindung sein möchte, ja, bitte einfach auf Brian Berger Musikredakteur gehen, ja, und folgen und was weiß ich nicht so, da kann man mir auch Nachrichten schicken und alles, ja, aber ich werde auf Brian Berger normal keine Freundschaftsanfragen mehr annehmen. So, ich wünsche euch allen tatsächlich einen richtig tollen Mittwochabend noch und natürlich bis zum Wochenende ist ja nicht mehr Zeit, wir haben ja Halbzeit mittlerweile von dieser Woche, ja. Temperaturen lassen aktuell auch so ein klein wenig zu wünschen übrig, ja, man kann sich mittlerweile etwas dicker anziehen und so weiter, von den Heizungen zu Hause anzumachen, ist natürlich, ja, auch hier mittlerweile das Gerede und ja, ich sage auf jeden Fall Tschüssikowski, bye bye und ja, wünsche auch allen, die nach mir noch streamen wollen und möchten und auch Spaß haben möchten, gebe ich natürlich jetzt tatsächlich den Stream ab und schalte jetzt auch zu dieser Zeit direkt zu den angeschlossenen Stationen über. Ich sage Tschüss, bye bye.

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Mittwoch, 20 Uhr. Es ist Bergfestzeit, es ist Sabinezeit. Was wisst ihr, wie ich mich freue, nach diesem langen Entzug endlich wieder Krach und Radau machen zu dürfen? Schön, dass wir bei uns sind. Bergfest Mittwoch. Halligalli mit Sabine. Lasst uns laut sein.

Das waren ja fast, wie soll ich mich ausdrücken, ist der ganze September ohne Bergfest, der halbe August, also ohne, dass ich Bergfest machen habe dürfen. Und jetzt ist er schon wieder halber Oktober, quasi 8 Wochen, ohne dass ich mich austoben durfte. Oh mein Gott, wie ich es nur ausgehalten habe. Ich weiß, wie ich es ausgehalten habe. Ich habe andere Leute dann genervt und geärgert. Heute seid ihr dran. Ich habe so ein bisschen eine Musik rausgesucht, die gute Laune macht und die euch ganz sicher nicht ruhig sitzen lässt. Mich zumindest nicht. Ich habe es auch bitter nötig, nach diesen 8 Wochen sitzen und nichts tun. Können wir jetzt ein wenig abhupfen. Musikwunsch ist reingekommen aus Karlsruhe. Der schreibt... Er wünscht sich die Kastelroter Spatzen. Das tut mir jetzt aber wirklich leid. Ist ganz knapp vorbei. Reingefallen.

ich wollte ja tatsächlich so ein Dings, also ein oberbayerisches, volkstümliches Bergfest machen, aber irgendwie mit dem Schunkeln, da wird es mir immer so übel dabei. Da hüpfe ich lieber mit der Emilia Torini und Lim. Oh mein Gott, sie kann schon nicht mehr lesen. Ah ja, wenn ich übrigens so mache, dann streich. Das wollte ich nicht wissen, was ich dann mache. Ab geht's. Wir machen einfach Musik und halt die Klappe, Sabine. Gib Gas!

Manchmal wundere ich mich über mich selbst, wie ich es aushalte. Hoi, hoi, hoi, dann grüllen mir die auf die Ohren, dass ich fast taub werde. Ich soll Grüße ausrichten. Und zwar an die Bergfest-Crew. An den Klaus, an den Heiko, an den Andreas und an den Sascha. Die ruhen sich alle aus heute irgendwie. Ich hoffe, ihr seid da irgendwie gut bei der Sache und macht euch Notizen, wenn ich hier falsch drücke, wenn ich so wie jetzt aufs Lied drauf quatsch, weil ich die Schnatter nicht halten kann. Sabine, zieh den Regler hoch. Ja.

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1: Grüße gehen ebenfalls hinaus nach Osnabrück zum Stefan, zum Heli und zur Jenny und wie sie alle heißen. Und Jenny, heute ist die Sendung für Atemvorbereitung, Atemübungen und ein und aus und ein und aus. Die Zeit vergeht wie im Flug.

Der Bergfest-Mittwoch aus Bayern, heute mit mir, der Sabine. Und wer mich kennt, weiß, Bergfest ist eigentlich irgendwie so, hau drauf, hau raus, hau rum. Aber ich kann natürlich nicht auch diese Freunde vergessen, die so gern deutsche Musik hören. Das kann ich natürlich nicht machen, das würde mir ja richtig wehtun, wenn ich irgendeinen da draußen vergessen würde. Also habe ich in dieser Stunde ein deutsches Lied, das quotendeutsche Lied dabei. Die Quotendeutsche, das Nenal, die Fischer-Helene, ui, ab geht das her.

Da werde ich doch tatsächlich gefragt, was ich zum Frühstück hatte. Das wollte ich nicht wissen, aber ich kann eins sagen, Maike. Dreifache Menge wird's erstens schnell weniger und zweitens, ja, so schlecht ist es nicht, so ein Powerkick am Morgen. Hier ist euer Bergfest, hier bin ich, die Sabine. Und jetzt nicht so wild, Sabine, es sind

Das Bergfest heute am Mittwoch aus Bayern, Sendestudio Mittelfranken. Wie sich das anhört, gell? Da erreichen die Franken gleich wieder einen anderen Status. Die haben sogar ein Sendestudio.

0: Wusstet ihr noch? 70 Tage, 22 Stunden, 20 Minuten und circa 40 Sekunden bis Weihnachten. Seid ihr aufgeregt? Ja?
1: Ja.
0: Ich auch. Ich suche schon. Ich suche schon irgendwen, der Weihnachtslieder singen kann, weil ich habe ja keine. Das wird spannend. Euer Bergfest jede Woche mit einem anderen Moderator aus den verschiedenen, wo sind wir denn überall her? Aus Göttingen, aus Winsen, aus dem Illertal, aus dem schönen Schmölln in Schnickschnack oder aus hier diesem Bayern. Einer ist immer fällig für euch, wenn nicht gerade Sommerpause ist, die wir jetzt ja gut überstanden haben und ich bin so froh drum.

0: dann passiert nichts. Das gibt's nicht.
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0: Sympathie kennt Grenzen, aber Chaos auf keinen Fall. Hier ist Bayern, hier ist die Sabine. Jetzt wird's natürlich ein bisschen ruhiger, gell?

Euer Bergfest. Heute am Mittwochabend aus Bayern mit mir, der Sabine. Endlich darf ich mal wieder ran und darf mal wieder so ein bisschen Krach machen und Lärm und, wie die Jessie schreibt, Party!

Und dann habe ich nochmal einen ganz, ganz langen dabei. Für alle, die es gern etwas länger hätten. Länger. Wie war das mit den 30 Zentimetern? Das war, glaube ich, ein anderes Thema, oder? Ein anderes Thema. Aber der hier ist nochmal richtig lang für alle, die das lange mögen. Die längste Praline oder das längste Stückerl oder einfach hier den Mailstripper.

absolutes Gute-Laune-Dingerl ist dieses Ding hier. Dieses Ding ist ein Dingerl. Oh, immer schön grinsen. Der macht Freude. Der macht Farbe ins Gesicht.

Den kann man auch für so kleine Wippübungen für den Zeh hernehmen. Das ist quasi Wintergymnastik, um diese Röllchen noch ein wenig in den Griff zu kriegen, bevor die Lebkuchenzeit jetzt richtig durchstartet.

Dreams are my reality. Ich träume auch von so vielen tollen Sachen, aber jetzt habe ich ein bisschen was von Ratiofarben Papaya Coconut, Dr. Alban. Oh, jetzt geht ja auch schon wieder so los. Sabine, was hast du rausgesucht? Du musst doch auch mal an die älteren Menschen denken. Ja, an die denke ich ja. Genau die brauchen das, weil wir wissen, wie es geht. Party!

Natt. Was muss ich lesen hier? Was muss ich hier lesen? Ich bin doch der Traum deiner schlaflosen Nächte, Sabine. Als hätte ich schlaflose Nächte. Okay. Mein Lieblingsschwabe, der Sascha, ich glaube, du übernimmst dich ein bisschen. Wenn ich nachts wachtelige, durchaus auch mal wegen dir, aber nur deshalb, weil wir schreiben. Das hat nichts mit schlaflosen Nächten zu tun. Ich würde oftmals gerne schlafen. Sabine, du bist schon wieder boshaft. Ach ja, zum Wochenteiler. Sabine, du bist Montag, Dienstag und Donnerstag und Freitag auch boshaft. Ist gut, dann ist es doch in meiner Natur. Hilft jetzt auch nichts mehr dran zu arbeiten, dafür bin ich definitiv zu alt.

Sabine. Naja, gut. Ja, man ist so alt, wie man sich fühlt. Ich bin so ungefähr 25 plus minus 5 Jahre. Nicht ich. Ich bin ja selbstbekennend. Ich weiß, dass ich Ü18 bin. Aber unser Sascha wird die nächsten 30 Jahre 25 sein. Sascha, irgendwas stimmt mit dir nicht. Das ist doch sonst eigentlich immer mehr so ein Frauending, oder? Dass die nicht wissen, wie alt sie sind und ständig irgendwie gleich alt bleiben wollen. Irgendwas, das ist mit diesen Schwaben so. Simple Simon Says. Ah ja. Ja. Ja, Bergfest halt.

0: Fast wäre mir der Kopfhörer vom Kopf gefallen. Fast wäre mir runtergefallen mit lauter. Ich muss ja das alles mitmachen. Put your hands in the air und put your hands in the hips and clap your hands und lauter so Sachen. Ich bin ja wirklich, wirklich bei der Sache hier. Euer Bergfest
1: mit mir, der Sabine.
0: Noch bis es aus ist. Wann denn? Ah ja, um 10. Da war was.

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1: Hier ist die Sabine. Sympathie ist, wenn man trotzdem lacht. Die Sabine hier für euch, die letzte, was haben wir denn? Ah ja, fast knappe dreiviertel Stunde noch, Bergfest Mittwoch. Every Wednesday, every, wie der Franke zu sagen pflegt, every, jeden Mittwoch halt, für euch hier jemand am Start. Ich bin ja gespannt, wer nächste Woche dran ist. Ich weiß es tatsächlich immer irgendwie, ich kann es mir nicht merken, Ü50.

Ihr kennt doch alle diese Science-Fiction-Filme, gell, von früher. Diese Serien und keine Ahnung was, wo diese Menschen in diesen Anzügen laufen und sowas alles. Ich habe jetzt dabei Weird V Nation, When is the Future? Und ich kann euch sagen, meine Zukunft ist direkt hier vor mir auf dem Handy. Ein Bügeleisen-Abwehranzug wird mir hier gezeigt. Ja, da gibt es noch Körperteile, da kann ich noch treffen, Sascha. Im Bügeleisen-Weitwurf, den ich perfekt beherrsche. Ich kann es immer nur wieder sagen, die Enkelin der Bügel, der ungekürten Weltmeisterin im Bügeleisen-Weitwurf. Die hat getroffen, ich übe noch, aber ich treffe, also schon auch, aber nicht da, wo ich will. Aber immerhin schon treffen.

Fly me to the moon. Heute Nacht noch, flieg mit mir zum Mond. Ah ja, so weit wollen wir nicht mehr fliegen. Bleiben wir lieber noch hier und machen noch ein bisschen Party. Das Anschlussprogramm habe ich mir gerade angeguckt auf verschiedenen Stationen. Ja, da geht was. Da geht was. Da ist noch lang nicht Schluss. Euer Bergfest. Halbe Stunde haben wir nur noch. Okay, dann ist schon wieder vorbei für mich.

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1: Genau so schaut das aus. Schlafen könnt ihr wo immer ihr wollt. In der Arbeit, in der Schule oder im Bus, in der U-Bahn, in der Straßenbahn. Aber nicht hier beim Bergfest. Dafür sorgen wir, dafür bemühen wir uns jede Woche, jeder von uns. Ob das der Sascha, der Klaus, der Andreas, der Heiko oder meine Wenigkeit ist. Genau, in diesem Sinne machen wir noch eine halbe Stunde Eye of the Tiger. Meine Augen sind oft eher trüb.

Bum Bum Musik aus Bayern diese Woche. Das Bergfest mit mir, der Sabine. Bum Bum Musik. Das mag ich besonders gern, diesen Ausdruck. Bumchak geht auch noch übrigens. Bumchak ist auch noch sehr interessant. Aber auf jeden Fall Musik, die uns ein wenig wachrüttelt und wer Schlagsahne schlagen will, der kann die in die Hand nehmen und dann immer so mitwippen. Dann wird es auch feste Sahne, also steife Sahne, also Sabine.

Habt ihr es knacken gehört? Ich hab's auch knacken gehört. Jetzt schauen wir mal, ob es noch weiter knackt. Ich weiß es nicht, woran es liegt, wenn es knackt. Also, wenn, dann knacke ich ja normalerweise ich, nicht die Musik, weil so alt ist die gar nicht. Hier im Benassi-Mix, die Sandra aus 2009, die kann nicht knacken. Wir hören es uns an.

so, ihr Süßen. Für den Fall, dass irgendwo knackt, ich höre es auch knacken, ich habe keine Ahnung. Ich bin jetzt hier rumgekrabbelt und habe an den Kabeln rumgemacht. Ich habe an den Kabeln rumgemacht. So weit bin ich gekommen, dass ich an Kabeln rummache.

Für den Fall, dass sich jemand fragen wird, ob die Bayern die Stromrechnung bezahlt haben und den Internetanschluss, ob sie deshalb so knacken, ja, haben sie. Alles pünktlich bezahlt. Ich kann euch nur sagen, Augen zu und durch. Und ich habe noch einen Quotendeutschen dabei, den Tim Peters. Für jede Stunde ein deutsches Lied. Ich meine, das ist jetzt schon auch eine Leistung, ob es knackt oder nicht knackt. Den nehmen wir jetzt noch mit. Und danach, wen fragen wir denn dann, wer sich mit sowas auskennt? Die Telekom oder Vodafone? Aber da werden wir auch keine Antwort kriegen wahrscheinlich. Ihr seid wirklich die Besten, wenn ihr jetzt noch durchhaltet. Knack, knack.

So, das waren jetzt 2 Stunden Bergfest aus Bayern. Zum Schluss hinaus ein wenig kratzig, aber ja, typisch bayerisch halt. Wir werden in die Ursachenforschung einsteigen. Oh, und das wird aber kuschelig. Ich hoffe, bei euch wird es nicht kuschelig, sondern ihr bleibt lustig, ihr bleibt partymäßig gut unterwegs. Die Voraussetzungen sind gut, weil ihr hört den besten Stream ever dafür. Einfach dranbleiben, einfach mitnehmen, was euch da geboten wird, weil das ist tatsächlich wirklich immer eine schicke Auswahl. Wer das nicht ganz so wild haben will, und gediegener, der könnte morgen Abend dem Thomas Flegel zuhören, wenn er in den 70er Jahren irgendwo rumkreucht und fleucht und für euch da die ollen Kamellen rausholt bei den Retro-Charts. Freitag bis dahin wird's nicht mehr kratzen. Und wenn ich das ganze Zeug hier rausschmeiß, na, wer ist denn da? Ja, ich, bei myself, die Sabine, ab 18 Uhr mit dem Wochenende. Eigentlich könnte ich euch am Freitag dann sagen, was euch dann am Samstag, am Sonntag und sowas alles erwartet. Das machen wir jetzt auch so. Sonst habt ihr wieder keine Zeit, weil ihr das alles im Kopf behalten wollt und dann schaut ihr wieder nicht in eure Sendepläne und da sind so tolle Sendungen drin. So tolle Moderatorenkollegen, wo ich dann immer so heimlich zuhöre und mir denke, das ist aber tolle Sendung. Aber so eine tolle Sendung aber auch. Ich für meinen Teil bin jetzt raus. Ich sag ganz herzlichen Dank fürs Zuhören, fürs Einschalten an alle Stationen da draußen, die das Bergfest jeden Mittwoch wieder bei sich laufen lassen. Vielen Dank. Und Grüße nochmal an meine Kollegen. Wir werden uns später sprechen. Mehr sag ich nicht. Sabine, hast du schon Tschüss gesagt? Tschüss!